0: 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Geograf, Topograf, Topograf, Intuitionis, Totonis, Tempuris, Mal- und Plastiker, Fechter, Gymnastiker, Felsen,
1: Magiana, Magiana, du weißt alles.
0: Sokrates und Aristoteles. Bin Dialektiker, Sozialektiker, weniger, Kalifatitiker.